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2: Vor langer Zeit lebte ein Mann, der hieß Abraham. Er war sehr reich und hatte viele Schafe, auch Ziegen, Kühe und Kamele. Dazu viele Knechte und Mägde, die für die Tiere sorgten. Abraham wohnte in der Stadt Haran. Er hatte es gut dort. Es fehlte ihm an nichts. Er hatte genug zu essen und auch genug Gras für alle seine Tiere. Nur eines fehlte Abraham. Er und seine Frau Sarah hatten kein Kind. Eines Tages aber sprach Gott: Geh, Abraham, geh weg von hier. Zieh in ein anderes Land, das ich dir zeigen werde. Dort will ich ein großes Volk aus dir machen. Ich will dich segnen und durch dich sollen alle gesegnet werden, alle Menschen auf dieser Erde. Da hörte Abraham auf Gott, nahm Abschied von seinen Verwandten und brach von Haran auf, wie Gott gesagt hatte. Sarah, seine Frau, begleitete ihn. Endlich kam er in das Land Kanaan. Es war ein Land mit sanften Hügeln und grünen Tälern. Dort ließ sich Abraham nieder und schlug sein Zelt unter einer alten Eiche auf. Da sprach Gott zu Abraham: Schau, Abraham, dies ist das Land, das ich dir versprochen habe. Dieses Land will ich deinen Nachkommen schenken. Abraham horchte auf: Dein Nachkommen? Aber er hatte doch gar keine Kinder. Sollten er und Sarah etwa noch ein Kind bekommen? Er war doch schon 75 Jahre alt und seine Frau war auch schon sehr alt. Es war Nacht. Abraham lag wach in seinem Zelt. Er fand keine Ruhe. Hatte Gott ihnen nicht ein Kind versprochen? Wie lange noch mussten sie warten? Hatte Gott sie etwa vergessen? Da hörte er eine Stimme: Abraham. Abraham schreckte auf. War das nicht Gottes Stimme? Abraham, sprach Gott, fürchte dich nicht. Ich meine es gut mit dir. Ich will dich beschenken. Ach Herr, fragte Abraham, was willst du mir geben? Du hast uns noch immer kein Kind geschenkt und bald werde ich sterben. Was soll dann werden? Da sprach Gott zu Abraham: Komm heraus vor dein Zelt und schau in den Himmel. Siehst du die Sterne? Kannst du sie zählen? Abraham blickte nach oben. Die Sterne zählen? Unmöglich. Kein Mensch konnte sie zählen. Siehst du, sprach Gott, so viele Kinder will ich dir geben, wie Sterne am Himmel. Und sie werden alle in diesem Land wohnen. Es war Mittagszeit. Abraham saß vor seinem Zelt und schaute ins Land hinaus. Da sah er drei Männer kommen. Sogleich stand er auf, eilte ihnen entgegen und grüßte sie freundlich. Willkommen, seid meine Gäste. Setzt euch zu mir in den Schatten. Ruht euch ein wenig aus und stärkt euch, bevor ihr weiterzieht. Dann lief er zu Sarah ins Zelt und bat sie: Auf, eil dich, mach einen Teig und back einen Kuchen. Und seinem Knecht rief er zu: Schnell, schlachte ein Kalb und mach einen zarten Braten. Er selbst aber holte Milch und Butter herbei und bediente die Gäste. Aber wer waren die Fremden? Abraham wagte nicht, sie zu fragen. Als sie drei gegessen hatten, fragte der eine von ihnen: Wo ist deine Frau Sarah? Drinnen im Zelt, antwortete Abraham erstaunt. Woher wusste der Fremde, wie seine Frau hieß? Der aber sagte: Hör zu, ich bringe euch gute Nachricht. Nächstes Jahr wird Sarah einen Sohn haben. Abraham war sprachlos. Was sagte der Fremde? Woher wusste er das? Und was würde Sarah dazu sagen, wenn sie es hörte? Aber Sarah hatte es bereits gehört. Sie hatte heimlich hinter der Zeltwand gelauscht. Was? Sagte sie zu sich und lachte leise in sich hinein. Ich soll noch ein Kind bekommen? Ich bin doch viel zu alt. Warum lacht Sarah? Fragte der Fremde. Traut sie es Gott nicht zu? Sollte Gott etwas unmöglich sein? Als Sarah das hörte, kam sie aus dem Zelt und wehrte erschrocken ab. Aber ich habe gar nicht gelacht. Doch, meinte der Fremde, du hast wirklich gelacht. Da ahnten Abraham und Sarah, wer zu ihnen gekommen war. Gott, der Herr, hatte sie besucht, begleitet von seinen Engeln. Gott selbst hatte ihnen die gute Nachricht gebracht.

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0: Hallo und herzlich willkommen zu einer neuen Ausgabe von Martinas Plauderstunde kurz und gut. Fun und mit mir, Martina Frege-Febier. Heute habe ich wieder einmal einen uniformierten Gast hier sitzen, über den ich mich besonders freue. Er ist nämlich Kriminaldirektor und zuständig für die Nachwuchsgewinnung bei der Polizei. Sein Standort ist in Hanmünden. Und ich bin ganz gespannt, was er mir denn so erzählt zu der Projektleitung Generation Zukunft, was man darunter verstehen darf. Ich habe 1000 Fragen und ich freue mich riesig, dass er da ist. Herzlich willkommen, Matthias Schwarze.
1: Ja, danke schön, Martina. Danke, dass ich hier sein darf.
0: Oh, sehr gerne. Also, stimmt das so mit der Nachwuchsgewinnung? Habe ich das richtig ausgedrückt oder bist du eigentlich eher für ganz was anderes zuständig?
1: Nee, das hast du schon goldrichtig ausgedrückt. Ich habe die Nachwuchsgewinnung und Werbung ein paar Jahre geleitet. Ja. Und im Anschluss daran haben wir ein Projekt gegründet, das sich vor allem mit dem Thema Employer Branding beschäftigt. Also alles natürlich, was die Nachwuchsgewinnung auch betrifft. Ja. Aber insbesondere der Hauptfokus liegt in dem Projekt auf Nachwuchswerbung.
0: Ja. So, also, wie werben wir denn jetzt für die jungen Leute? Junge Leute ist ja grundsätzlich, fällt uns beiden, glaube ich, immer das Gleiche ein. Online, ne?
1: Ja, online ist natürlich ein dickes Ding. Also die Online-Werbung, die muss immer laufen. Social Web 3.0, ja. Social Media, da so ein Grundrauschen muss da immer da sein. Aber das ist nicht alles.
0: Ja. Ja, wo sieht oder kann man euch denn dann sehen und hören, dass man erfährt, ach ja, also die sind ja da und sprechen uns auch mal an. Weil so das persönliche Gespräch, wir sehen das ja auch heute hier, macht, glaube ich, immer sehr viel mehr aus. Und da reicht natürlich nicht nur so eine Berufsinfomesse, sondern da muss, glaube ich, auch noch mehr kommen, oder?
1: Ja, da muss auf jeden Fall noch mehr kommen. Und gerade wir als Polizei bieten natürlich auch eine Präsenzfläche durch die Uniform allein, dass man uns direkt auch ansprechen kann. Und das schafft auf der einen Seite vielleicht in der einen oder anderen Kategorie so ein bisschen Distanz. Ja. Aber genau diese Distanz, die wollen wir halt überwinden, indem wir nahbar und ansprechbar sind. Und da muss es natürlich auch die Berufsmesse sein. Auf der sind wir auch vertreten, insbesondere durch die Inspektionen vor Ort, wie hier in Göttingen auf allen großen Berufsmessen beispielsweise, aber natürlich auch durch andere Inspektionen ansonsten im Land. Und dort sind dann uniformierte und auch nicht uniformierte Beschäftigte, die wir haben, die dann für die Schülerinnen und Schüler ansprechbar sind. Das reicht aber nicht. Es ist nicht nur die Berufsmesse. Man muss heute dahin gehen, wo die jungen Menschen sind. Ja. Und die jungen Menschen sind eben nicht nur auf der Berufsmesse, die sind auch in der Schule. Wir haben durch die Präventionsmaßnahmen, du hast ja auch schon mit einer Präventionerin gesprochen, immer eine gute Möglichkeit, auch in die Schulen zu gehen und dort zu sein. Und ja, sagen dort natürlich auch, dass wir auch einen tollen Studienberuf haben, den man bei uns machen kann. Aber wir sind zum Beispiel auch sehr viel bei Sportveranstaltungen. Ich war gerade sehr frisch auf der Saisoneröffnung von der BG zum Beispiel. Oh ja. Wo wir sind, dann kooperieren wir mit den Recken in Hannover, Handball-Bundesliga, Handball-Damen-Bundesliga sind wir vertreten, Volleyball, Hockey und ja, dann haben wir natürlich auch noch diverse örtliche Sportkooperationen. Wir unterstützen Vereine, wo insbesondere dann Polizeibeamte, Polizeibeamtinnen, Trainer sind und die dann natürlich auch sich bewerben können bei uns. Hey, unterstützt doch unsere Mannschaft. Und dann haben wir dort auch eine Präsenz im regionalen Fußball, in der A-Jugend, D-Jugend, C-Jugend, whatever. Und natürlich auch in allen anderen Sportarten. Also Fußball habe ich jetzt nur herausgehoben, weil dann natürlich die meisten Mannschaften sind. Das ist hier in Niedersachsen nochmal einfach so ein Sport, der präsent ist. Aber wir sind auch im Tanzen, Jujutsu und Judo und
0: eigentlich alles.
1: Drachenbootrennen. Und da versuchen wir halt eine Präsenz zu schaffen. Ja. Und vor allem da durch die Menschen, die von uns dann auch dort sind, auch gleichzeitig eine Ansprechbarkeit zu schaffen.
0: Ja. Damit diese Distanz so ein bisschen verschwindet. Genau. Ne? Sondern wirklich auch das Menschliche sehr zum Tragen kommt. Und das Menschliche, finde ich, muss man auch immer wieder mal in den Vordergrund rücken. Denn wir leben in einer sehr schwierigen Zeit, wo ihr gar nicht mehr so unbedingt als Menschen gesehen werdet. Man muss das einfach mal so sagen. Leider auch nicht so behandelt. Doch ich möchte gerne zurückkommen zur Ausbildung bei der Polizei. Du hast es gesagt, es gibt auch Studiengänge und eben auch eine, normale Grundausbildung. Wie läuft das? Fangen wir doch mal ganz anders an. Wie läuft denn so ein Bewerbungsverfahren überhaupt ab?
1: Wie läuft so ein Bewerbungsverfahren ab? Ja, man sieht oder man hat den Wunsch, bei der Polizei zu arbeiten, dort sich zu bewerben und schaut dann im besten Fall auf unsere Homepage polizei-studium.de und kann sich dort über alles informieren oder auf einer Berufsmesse oder auf einem Festival oder auf einer Sportveranstaltung. Ja. Spricht dort mit Menschen, wird dann darauf hingewiesen, wo man diese ganzen Informationen kriegt und dann kriegt man über unsere Homepage polizei-studium.de hoffentlich alle Informationen. Wenn nicht, ruft mich an. Und ja, dann kann man dort sich direkt online bewerben. Wir haben dort ein Online-Bewerbungstool, wo man alles ausfüllen kann. Man kann sich das auch klassisch runterladen und ausfüllen. Mhm. Aber natürlich ist die Online-Bewerbung uns ein bisschen lieber und auch ein bisschen bequemer und ich glaube mit der heutigen Zielgruppe auch sehr viel zeitgemäßer. Und ja, dann füllt man seine Bewerbungsunterlagen aus. Reicht alles ein, was erforderlich ist, das steht dort auch. Und dann kommt die Bewerbung bei uns an, wird geprüft und dann kriegt man relativ schnell Bescheid. Hey, deine Bewerbung ist bei uns eingegangen, wir melden uns bei dir und das machen wir dann auch. Man wird dann eingeladen zu einem Auswahlverfahren.
0: Ja.
1: Und wenn man das dann bestanden hat, über das reden wir bestimmt noch.
0: Also solche Stichworte nehme ich sofort auf.
1: Ja,
0: na
1: wenn
0: klar.
1: Wenn man das bestanden hat, fängt man dann bei uns an zu studieren.
0: Genau. Was muss ich denn so grob für Tests bestehen, damit ich denn dann in irgendeiner Form bei der Polizei eine Ausbildung machen darf?
1: Ja, also was muss man für Tests bestehen? Als erstes Mal sollte man natürlich 18 Jahre alt sein, man sollte einen Führerschein haben, man braucht eine Schwimmbefähigung, das sind so Grundvoraussetzungen, die man hat und man sollte möglichst wenig, am besten gar keine Straftaten vorher begangen haben und keine offenen Ermittlungsverfahren haben. Mhm. Das wird von uns geprüft und dann bekommt man eine Einladung zu einem Auswahlverfahren. In dieser Einladung ist auch ein sogenannter Vortest drin. Das heißt, man kann sich vorbereiten auf unseren Auswahltest. Das haben wir jetzt neu mit unserem neuen Auswahlverfahren. Wir wollten jedem die Möglichkeit geben, sich bestmöglich auf unser Auswahlverfahren vorbereiten und nicht halt nur die Privilegierten, die sich das leisten können, sondern es soll wirklich jeder die Möglichkeit haben, sich bestmöglich vorzubereiten. Dann kann man diesen Test so oft machen, wie man möchte. Und man bereitet sich dann auf unser Auswahlverfahren vor. Ja. Man kommt dann zu uns und dann gibt es mal einen kleinen Sporttest. Ja. Damit fängt der Tag an mit einem 3000 Meter Lauf, den man bestehen muss.
0: Okay, da will ich schon mal raus.
1: Dann, das glaube ich nicht, das kriegen wir hin. Wir haben nämlich auch einen Trainingsplan, den du runterladen kannst.
0: Ja.
1: Und dann kannst du den abarbeiten.
0: Ja.
1: In 4 Wochen kriegen wir dich fit für diese 3000 Meter.
0: Auch mich nicht mehr, aber das macht ja nichts. Ich bin auch sowieso zu alt, ich bin raus.
1: Ja, wir kriegen das schon hin. Ja, dann geht der Sporttest noch ein bisschen weiter. Es ist eine Überprüfung der körperlichen Leistungsfähigkeit. Ja. Nicht nur ein Sporttest, sondern wird auch ein kleiner Hallenparcours gemacht, der dann Anlehnung natürlich auch an das Studium später stattfindet. Dort wird so Kraft, Koordination, Ausdauer und auch Geschwindigkeit so ein bisschen abgeprüft.
0: Ja.
1: Das kann man sich alles auf unserer Homepage auch angucken. Da haben wir Videos, wo man sich darauf vorbereiten kann. Wir machen das auch in Schulen. Wir gehen auch in Schulen und bieten das dort an. Hey, wir machen einen Sporttest mit euch, weil viele haben eine Angst vor.
0: Genau.
1: Aber den kann
0: genau
1: wirklich
0: da
1: jeder
0: wollte
1: bestehen.
0: Ich hin. Das ist eben ganz viele junge Leute gibt, die einfach Angst haben zu versagen. Was ist, wenn ich den 3000-Meter-Test einfach 10 Sekunden zu lange brauche? Aber, und da komme ich jetzt gerade mal auf diese, ich habe es dir ja so im Vorfeld schon gesagt, manchmal stelle ich auch so ein bisschen gemeine Fragen. Also, mal so angenommen, ich möchte gerne in die Forensik. Ist für mich eigentlich nicht so wichtig, dass ich diesen 3000-Meter-Lauf sowas von Bombe bestehe. Ich vergleiche das immer sehr gerne mit dem Medizinstudium, wo wir einen Numerus Clausus haben, wo wir uns ganz viele Leute ranziehen, die unheimlich gut auswendig lernen können, aber menschlich und empathisch Rohrkrepierer sind. Ich sag's jetzt mal so böse. Ist dann diese Art des Auswahlverfahrens immer noch so zielführend? Ich frage jetzt mal so böse. Warum muss ich das machen? Warum muss ich diese 3000 Meter in welcher Zeit schaffen?
1: Die Herren müssen das in 17 Minuten schaffen und die Damen in 20 Minuten. Also meiner Meinung nach ist das gut und gut leistbar. Wie schon gesagt, mit dem Trainingsplan ist das gut zu machen. Ja, ich finde deine Frage gar nicht so provokativ. Ich finde sie schon richtig gestellt. Also erstmal gibt es auch andere Möglichkeiten, als Polizei zu studieren. Ja, man kann auch Polizeiinformatik beispielsweise studieren. Dafür ist Sport jetzt nicht so wichtig.
0: Ja.
1: Auch diese Möglichkeit bieten wir. Steht alles auf der Homepage. Und dann kann man als Polizeiinformatiker bei der Polizei arbeiten. Es gibt die Möglichkeit, als Beschäftigter bei uns zu arbeiten.
0: Ja.
1: Und auch dafür ist ein Sporttest jetzt nicht wichtig. Für einen Polizeibeamten oder eine Polizeibeamtin, finde ich
0: da
1: schon wichtig.
0: Da ist das extrem wichtig.
1: Dass eine, ja. so eine körperliche Grundvoraussetzung,
0: natürlich.
1: Körperliche Fitness schafft auch Resilienz in Bezug ja. auf Stress und Ähnliches.
0: Ja.
1: Und es ist ja auch nur der
0: ist
1: erste
0: nur
1: kleine Teil des Auswahlverfahrens.
0: Ja. Ja.
1: Und es gibt noch viele andere Teile.
0: Ja.
1: Und dieser Sporttest ist ja nur der Einstieg, den wir dort machen. Und das muss man bestehen.
0: Ja.
1: Und dann kommt man auch weiter.
0: Ja, gut, also jetzt mal angenommen, ich habe diesen Test bestanden. Ich lache deshalb, liebe Hörerinnen und Hörer, Sie wissen ja alle, wie alt ich bin. Bei mir geht gar nichts mehr. Ich bin froh, wenn ich morgens früh aufstehe und keine Schmerzen habe. So, also ich habe jetzt diesen Sporttest bestanden. Das heißt, es kommt dann sicherlich dieser beschriebene Test, wo du gesagt hast, den kann man zu Hause schon mal so oft wie irgend möglich üben. Da habe ich, denn ich habe tatsächlich auf eurer Homepage schon mal geguckt, gesehen, dass ihr da zusammen mit dem Deutschen Zentrum für Luft- und Raumfahrt arbeitet. Und dazu hätte ich ganz gerne noch mal ein bisschen mehr gewusst.
1: Ja, sehr gerne. Also wie schon gesagt, das ist ein Computertest, den wir zusammen entwickelt haben mit dem Deutschen Zentrum für Luft- und Raumfahrt. Es gab da natürlich eine europaweite Ausschreibung und das DLR hat diese Ausschreibung gewonnen. Und wir sind sehr glücklich darüber, weil wir zusammen mit dem DLR dann diesen Test ganz neu entwickeln konnten.
0: Ja.
1: Und das daraus resultiert hat ein ungefähr 3,5-stündiger Computertest,
0: Hui.
1: Den man bei uns macht. Und der schaut halt auch, was für eine Persönlichkeit steckt hinter demjenigen, der sich dort bei uns beworben hat. Und auch, was hat er für eine Werteorientierung? Das
0: ja.
1: ist auch etwas, worauf wir jetzt in diesem neuen Auswahlverfahren sehr viel Wert gelegt haben. Und das systematisch abzuprüfen, dafür brauchte es einen guten Partner und mit dem DLR haben wir den gefunden.
0: Toll. Aber 3,5 Stunden.
1: Naja, gut.
0: Also die jungen Leute, die kriegen das natürlich hin und die sind auch da noch hoch konzentriert. Das kann ich mir gut vorstellen. Bei uns lässt das dann auch schon mal so ein bisschen nach, diese Konzentration. So, jetzt habe ich das große Glück, dass ich auch diesen Test in irgendeiner Form bestanden habe. Ich denke, der wird ja ausgewählt, wird geguckt. Ach ja, also auch. Es wäre durchaus fähig. Was erwartet mich dann?
1: Ja, also dann geht es natürlich weiter. Also erstmal wird den Test auch Analysefähigkeiten wird dort abgefragt.
0: Ja.
1: Resilienz, Bürgerorientierung, Stressresistenz. Also
0: ja.
1: das sind so 9 Dimensionen, die dort abgeprüft werden. Und wenn man das dann bestanden hat, wovon ich ausgehe, dass du das sehr locker bestehen würdest, dann bekommt man das an diesem Tag auch noch gesagt.
0: Ja.
1: Dann ist der erste Tag auch zu Ende.
0: Ah.
1: Und wer das bestanden hat bis hierher, der wird eingeladen, bei uns zu übernachten. Wir bieten eine Übernachtungsmöglichkeit, natürlich kostenlos bei uns in Hahnmünden. Und am nächsten Tag kommt man in ein Präsentationsgespräch. Dort
0: ja.
1: hat man die Möglichkeit, sich dann einfach kurz zu präsentieren. Hallo, wer bin ich?
0: Mhm.
1: Was mache ich so? Und man bekommt dort systematisch Fragen gestellt, situative Fragen, ein paar biografische Fragen. Auch das ist ein hochstrukturiertes Auswahlverfahren, was dort abläuft. Dort ist man vor mindestens 3 Ratern, kann man sich dort präsentieren. Und das dauert nochmal so 45 Minuten. Und wenn man das auch bestanden hat, dann fehlt eigentlich nur noch die medizinische Eignung, die geprüft
0: ja.
1: werden muss. Das machen wir aber nicht mehr in Hahnmünden. Das wird dann beispielsweise hier in Göttingen vor Ort gemacht oder in den anderen 5 Flächenbehörden, die wir haben.
0: Ja, gut. Was gibt es denn da für Ausschlusskriterien im medizinischen Bereich? Das würde mich mal interessieren. Hast du da zufällig was parat?
1: Ja, da gibt es natürlich eine ganze Menge. Die stehen auch wirklich im Kleinsten dann auf unserer Homepage beschrieben.
0: Mhm.
1: Natürlich gibt es Autoimmunerkrankungen, die zum Ausschluss, zum medizinischen Ausschluss führen. Ja, und dann so die Klassiker. Ein Arm, ein Bein. Ne?
0: Ja.
1: Man braucht so alle Extremitäten,
0: ja.
1: um bei der Polizei arbeiten zu können.
0: Ja.
1: Und ich kann da wirklich nur auf die Homepage verweisen, wie es da im Kleinen aussieht. Es gibt auch Einzelfallprüfungen bei bestimmten Allergien beispielsweise,
0: ja.
1: die können Ausschlusskriterien sein. Aber das geht auch lange nicht mehr für alle.
0: Ah, Gott, das ist ja ganz spannend. Also das heißt, man muss nicht nur im Kopf und körperlich ganz fit sein, sondern sollte möglichst auch keinerlei, sagen wir mal, körperliche Einschränkungen haben. Also so Herz- und Kreislauf und diese Sachen, die sollten alle in Ordnung sein. Wie sieht das denn aus, wenn du schon sagst, medizinischer Test? Das heißt, da guckt man natürlich auch, wenn jemand schwer adipös ist, heißt das natürlich, selbst wenn er den Sporttest bestanden hat, heißt das nicht, geht oder? Ja. Ich meine, das ist ja auch so eine Sache, ne? Wir haben ja Menschen, die da heißt es, du bist adipös, obwohl sie einfach nur von der Struktur her so voller Muskeln sind, dass sie in den Bereich Übergewicht fallen würden, sind es aber in Wirklichkeit gar nicht, weil sie so viel Sport machen, dass sie einfach ein bisschen schwerer sind auf der Waage.
1: Ja, solche Menschen gibt es natürlich auch.
0: Ja.
1: Wobei, wenn ich mich so umschaue, ist das auch eher die Ausnahme, dass dieser hohe BMI, mit dem man ja immer noch arbeitet, es gibt ja noch Über- und Untergewicht, tatsächlich in beide Richtungen geht das ja. Diese gibt es, dieser Arzt schaut schon sehr genau hin. Und wenn da jemand sehr, sehr sportlich, sehr muskulös ist, auch ich würde mit meinem BMI wahrscheinlich nicht eingestellt werden, wenn man da nur so drauf guckt.
0: Ja.
1: Aber wenn man mich mal anguckt, dann passt es, glaube ich, noch ganz gut. Und dann gibt es halt Auflagen. Hier, du musst noch mal 2-3 Kilo abnehmen bis zur Einstellung oder du musst mal 2-3 Kilo zunehmen bis zur Einstellung. Das, also man kann dann unter Auflagen natürlich auch eingestellt werden.
0: Ja.
1: Und diese Auflagen werden dann bei Einstellung nochmal überprüft. Und wenn die erfüllt worden sind, dann klappt es auch mit der Einstellung. Das ist völlig unproblematisch.
0: So, also jetzt bin ich denn dann, wie bin ich denn dann eingestellt? Heißt das, ich komme dann erstmal irgendwie in den Streifendienst, obwohl ich eigentlich vielleicht ein duales Studium machen will? Wie wird denn das eigentlich aufgeteilt? Das würde mich auch mal interessieren.
1: Ja, da müsste ich jetzt einfach mal anfangen, wie die Ausbildung, wie du sie genannt hast, bei uns aussieht. Also unsere Ausbildung ist ein Studium.
0: Ja.
1: Und das teilt sich in 6 Semester auf, also in 3 Studienjahre. Und man kann sich es ist generell ein duales Studium, also durchgehend ein duales Studium.
0: Ja.
1: Im 3. Jahr kann man sich spezialisieren, auch für die vertiefend spezialisieren für den Ermittlungsbereich.
0: Ja.
1: Das betrifft ein paar Menschen. Und das sind ungefähr 10% der Einstellungen, die dort direkt für den Kriminalistikbereich spezialisiert werden. Alle anderen und auch wirklich alle müssen in den ersten 2 Studienjahren alle anderen Module auch durchlaufen.
0: Ja.
1: Und das machen sie auch. Und
0: das heißt, ich darf auch Streife fahren?
1: Ich darf auf jeden Fall auch Streife fahren. Also in unserem Studium ist es schon integriert. Im 2. Jahr geht man für 3 Monate in den Einsatz- und Streifendienst, so nennt sich das bei uns, der ESD. Dort bekommt man so die ersten Grundlagen gezeigt und hat halt einen Praxisanteil von 3 Monaten im Streifendienst. Dann kommt man für 3 Monate zurück ins Studium und kriegt nochmal ein paar Grundlagen im Ermittlungsbereich und geht dann für 3 Monate in einen Praxisanteil auch von 3 Monaten in den Ermittlungsbereich, auch in den Dienststellen hier vor Ort.
0: Wahnsinn.
1: Und kommt dann wieder zurück und geht dann ins 3. Jahr, ins 3. Studienjahr. Und nach diesem Studium, wenn es abgeschlossen ist, ist man nicht mehr Beamter auf Widerruf, sondern Beamter auf Probe, ist dann Polizeikommissar, Polizeikommissarin. Und dann gibt es im Prinzip 3 Möglichkeiten. Wir haben 3 Kernaufgaben. Und das eine ist der Einsatz- und Streifendienst.
0: Ja.
1: Das andere ist der Ermittlungsbereich, der zentrale Kriminaldienst, Kriminalermittlungsdienst. Und es gibt natürlich auch die Möglichkeit, zur Bereitschaftspolizei zu gehen, zur ZBD und dort zu arbeiten.
0: Wahnsinn. So, das heißt, in diesem 3. Jahr kann ich dann auch für mich letztendlich entscheiden, wo liegen meine Fähigkeiten und gehe schon mal in die Tendenz. So,
1: meine jetzt, ganz persönlichen Präferenzen, die
0: genau,
1: sind
0: so,
1: ja
0: das habe ich mir dann ausgewählt und mache das auch und stelle dann aber fest, ist doch nicht so ganz meins, was mache ich denn dann?
1: Ja, da kann ich nur noch mal ganz doll für unseren Arbeitgeber werben. Ich mache das ja auch schon eine ganze Weile. Wenn einem ein Arbeitsbereich nicht so liegt, dann sind wir, glaube ich, einer der wenigen Arbeitgeber, wo man einfach sagen kann, da mache ich etwas anderes. Und wenn ich jetzt nicht mehr im Streifendienst arbeiten will, sondern lieber Fahrraddiebstähle bearbeiten will, dann bearbeite ich Fahrraddiebstähle. Und wenn ich nicht mehr Fahrraddiebstähle bearbeiten will, sondern ich möchte gerne in den Streifendienst gehen oder Einbrüche machen, dann gehe ich in den Bereich. Und wenn ich Hubschrauberpilot werden will, haben wir die Möglichkeit, Hubschrauberpilot zu werden. Und wenn ich jetzt Hundeführer werden möchte, dann werde ich Hundeführer. Und somit diese Flexibilität, die kenne ich von wenigen anderen Arbeitgebern und
0: eigentlich
1: ich denke, damit setzen wir uns ab.
0: Ja, genau. Also, und ich glaube, das ist einer der wichtigsten Punkte überhaupt, dass man den jungen Menschen, die sagen, ich würde unheimlich gerne bei der Polizei tätig sein, dass man ihnen ganz deutlich sagt, du bist nicht von Anfang an festgeschrieben auf eine bestimmte Ausrichtung, sondern du darfst dich im Laufe deiner gesamten Karriere immer wieder neu orientieren und finden. Das ist sogar fast wünschenswert, sich denn dann immer weiter zu bilden.
1: Ja, ich würde es mir sehr wünschen, dass wir das vielleicht sogar noch besser transportieren können. Also diese Entwicklung ist, genauso wie du sagst, die ist natürlich gewünscht und ich wünsche es auch jedem, dass er sich da in einer Art auch selbst verwirklichen kann, in einer Aufgabe, die er da findet, weil am Ende ist es Berufszufriedenheit, wenn ich an einem Punkt ankomme und sage, hey, das macht mir jetzt richtig viel Spaß, aber ich möchte nochmal einen Blick in eine andere Richtung werfen, dann gucke ich mir das an, vielleicht mit einer Hospitation, gehe mal ein halbes Jahr irgendwo in einen anderen Arbeitsbereich und sage dann, hey, ich möchte mal was ganz Neues lernen jetzt. Ja. Ich will was ganz anderes machen und dann erarbeite ich mir die Möglichkeit. Das wird einem natürlich nicht zugeworfen, ne, sondern man muss schon von intrinsisch motiviert sein und sagen, hey, ich will das jetzt auch. Ja. Und dann bekommt man gesagt, was für Voraussetzungen sind dafür erforderlich. Mhm. Und dann hat man Zeit, diese Voraussetzungen sich zu schaffen. Wir bieten dafür ja auch Fortbildungsmöglichkeiten. Dann wäre auch ein riesengroßer Fortbildungsstandort. Aha. Lebenslanges Lernen wird bei uns sehr groß geschrieben. Es ist dann mit dem Studium nicht erledigt, sondern es geht auch weiter. Ja. Und dann bilde ich mich halt fort in diese Richtung und kann dann nicht heute bestellt, morgen da, aber vielleicht übermorgen oder überübermorgen anfangen und mache dann was ganz anderes.
0: Ja, also finde ich auch wieder noch ein schönes Stichwort zu sagen, ja, es werden denn dann auch Fortbildungen eben angeboten. Na klar, es ist immer so. Also es gibt ja immer diese Bring- und diese Hohlschuld. Man muss sich denn dann schon selber bewegen. Es kommt keiner zu dir aufs Sofa und sagt, so möchtest du nicht. Sondern man muss schon, wenn man selber eine Idee oder einen Gedanken hat, den auch selber verfolgen und dann entsprechend natürlich an seine Vorgesetzten rantragen und sagen, wie sieht es denn aus? Und die ermöglichen einem dann auch entsprechend zu sagen, guck mal, da haben wir folgende Fortbildungen, die wären dafür angedacht.
1: Genau, und da sind wir bei einem nächsten großen Thema, also beim Thema Führung. Ja. Auch da haben wir sehr viel, sehr guten Kontakt zu den Mitarbeitenden. Es gibt verpflichtende Mitarbeiter-Vorgesetzten-Gespräche, wo eben genau sowas auch ausgelotet wird. Ne? Wohin will der Mitarbeitende sich bewegen? Ja. Was möchte er gerne machen? Ich kann auch als Vorgesetzter dort Möglichkeiten bieten, wenn ich sehe, deine Präferenzen gehen in die und die Richtung. Hast du mal drüber nachgedacht, das und das zu machen? Ne? Ja. Hast du mal eine Idee, wo möchtest du sein, wo möchtest du in 5 Jahren hin, wie kann ich dich entwickeln? Das ist für mich einfach eine super wichtige Aufgabe, auch aus dem Bereich Führung heraus, zu schauen, was haben meine Mitarbeiter und meine Mitarbeitenden für Präferenzen, was bringen sie so an Fähigkeiten und Fertigkeiten mit, wo kann ich sie noch weiter unterstützen, sich zu entwickeln und ihnen auch aufzuzeigen, sich entwickeln zu wollen.
0: Ja, finden solche regelmäßigen Gespräche eigentlich auch schon während der Ausbildung statt? Ich finde, gerade da wäre es extrem wichtig, immer mal wieder auch bei den jungen Leuten nachzufragen, fühlst du dich jetzt so, wie es jetzt gerade ist, wohl? Können wir dich irgendwo unterstützen, damit es dir besser geht? Weil ich finde immer so eine Ausbildung, als Ausbilder hat man ja eine wahnsinnige Verantwortung. Und an vielen Positionen ist es eben leider so, hat man das Gefühl, man lässt die jungen Leute einfach so unbegleitet laufen. Und das kann ich mir ehrlich gesagt bei euch, bei der Polizei, überhaupt gar nicht vorstellen.
1: Ich finde auch, dafür ist der Job zu diffizil, dafür ist der Job auch viel zu komplex, als dass man das überhaupt nur in Erwägung ziehen könnte, dass man die einfach laufen lässt. Das geht nicht. Also jeder Studierende kriegt in diesen Praxissemestern, die wir dort anbieten, einen Anleiter. Ja. Die werden auch von uns besonders beschult, damit sie Anleiter sein dürfen. Mhm. Auch das macht halt nicht jeder, sondern wir suchen uns da die Leute schon sehr gut aus. Da muss man sagen, ich möchte das. Und dann wird auch geschaut, kannst du das auch?
0: Siehst du, das kann man lernen, ne?
1: Auch das ist, auch da hat man sich entwickelt.
0: Schon wieder ein Job.
1: Auch das ist halt etwas, das ist sehr wichtig. Das ist der Teil im Praxissemester. Im Studium selbst haben die Studiengruppen, wir teilen die da wie Klassen, so 25 Leute ungefähr, teilen wir die ein und die haben einen Studiengruppensprecher. Ja. Und jeder persönlich kann sich natürlich auch bei seinem Studiengruppenleiter, was von uns Dozierende sind, jeder Dozierende kriegt quasi eine Studiengruppe zugewiesen, da kann man sich immer direkt dran wenden. Ja. Es gibt dort auch Verfügungsstunden, wo wir über alle möglichen Themen sprechen. Beispielsweise Demokratie ist ein Riesenthema, was wir gerade immer wieder an den Mann bringen müssen und auch wollen, weil gerade da, wir haben als Polizei eine Teilhabe an diesem demokratischen Grundverständnis, wir schützen die freiheitlich-demokratische Grundordnung. Ja. Und das muss man auch immer wieder bewusst machen.
0: Ja.
1: Nicht, dass die Studierenden von uns das nicht wissen, aber nichtsdestotrotz kann man es ihnen immer wieder sagen, wo stehen wir, was für Werte
0: haben wir Welche Aufgaben haben wir? Ob wir es denn dann wirklich machen möchten oder nicht? Was müssen wir, weil es denn dann auch vom Grundgesetz und von allem so vorgegeben und vorgeschrieben ist,
1: und wo stehen wir in der Gesellschaft?
0: Ja.
1: Ja, ja, super wichtig. Naja, auf jeden Fall ist das ein Teil, diese Studiengruppenleiter, Studiengruppensprecher, die dann von sich aus zu uns kommen können. Wir bieten natürlich auch den Studierenden darüber hinaus noch direkten Kontakt zur nächsten Führung durch Gespräche direkt mit der Akademieleitung oder mit den Studienortverantwortlichen. Haben wir alle ein paar Monate also Quartalsgespräche mit den Studierenden, wo sie auch ihre Sorgen, ihre Nöte loswerden können. Dann haben die natürlich Ansprechpartner bei uns. Also ich denke, sie sind schon sehr gut betreut. Und wenn das Kind ganz in den Brunnen gefallen ist, das gibt es ja nun auch, auch da haben wir Beratungsstellen, die sind hier auf den Dienststellen, gibt es die für die Beschäftigten, die wir haben. Aber sowas haben wir natürlich auch in der Akademie. Es gibt immer jemanden, wo die Probleme über ein gewisses Maß hinausgehen. Und für diese Menschen haben wir dann auch eine Beratungsstelle dort, die sie jederzeit ansprechen können, also, an jedem Standort.
0: Ja, wir haben drei Standorte. Also das heißt aber auch, es kann auch durchaus passieren, dass ich eben mein Studium beginne und irgendwie nach anderthalb Jahren merke, ich kann nicht, ich kann machen, was ich will, ich bin nicht ganz glücklich, dann kann man auch abbrechen.
1: Dann kann man natürlich.
0: Ist natürlich nicht das, was man gerne möchte, sondern man möchte ja die Menschen genau so mitnehmen, dass sie denn dann auch durchhalten. Aber auch das ist sicherlich, so wie in jeder Ausbildung und in jedem Studium, wird es eben auch sicherlich junge Menschen geben, die sagen, ich glaube, ich habe da eine völlig andere Vorstellung gehabt, die sich doch mit meiner Person überhaupt gar nicht mehr vereinbaren lässt. Und ich würde jetzt gerne doch was anderes lernen.
1: Ja, das gibt es natürlich.
0: Habt ihr auch, ne? Oder?
1: Das gibt es natürlich. Also wir haben bei weitem nicht so hohe Dropout-Quoten wie im normalen Studium. Ja.

0: Proben und dann kommt es halt auch zum Einsatz von körperlichem Zwang.
1: Ja.
0: Auch das bringen wir den Menschen bei. Und es sind tatsächlich auch, ist mal der ein oder andere dabei, der noch nie vorher irgendwie eine körperliche Auseinandersetzung hatte und das dann im Training macht und dann halt feststellt, das ist
1: das
0: gar nicht
1: kann
0: mein
1: ich
0: Ding.
1: Nicht.
0: Also ich wünsche mir bei jedem, dass jeder denkt, das ist nicht mein Ding, weil das denke ich auch, das ist nämlich auch nicht mein Ding.
1: Genau.
0: Aber da muss man hinterher drüber sprechen, hey, warum ist das so? Warum muss das jetzt so sein? Warum muss ich dir das beibringen?
1: Ja.
0: Und wenn da jemand sagt, damit kann ich aber überhaupt nicht umgehen. Oder dem
1: dann
0: Einsatz
1: ist er
0: der Schusswaffe,
1: dann ist,
0: ist
1: das
0: er
1: so.
0: Dort falsch. Wir versuchen
1: das ist so
0: natürlich
1: wie die Leute, die auf dem Einsatzwagen des Notarztes fahren und kein Blut sehen können, die sind da falsch.
0: Und das stellt man manchmal aber auch einfach erst fest, wenn man das Blut geflossen ist. Ja? Und,
1: genau.
0: Oder wenn man den ersten Schuss abgegeben hat oder so im Training und dann redet man hinterher drüber und kann es verarbeiten und dafür bieten wir Möglichkeiten.
1: Toll.
0: Und wenn das nicht geht, dann geht es halt nicht.
1: Ja.
0: Dann kann man da aber auch vernünftig drüber reden. Was haben wir noch für Möglichkeiten.
1: Ja, genau.
0: Was können wir mit dir jetzt weitermachen? Und meistens stellt man das sehr, sehr früh im Studium auch schon fest, weil wir die auch sehr früh in Kontakt bringen. Und dann gehen die Menschen auch meist schon sehr früh im Studium wieder nach Hause.
1: Also ich bin jetzt eigentlich schon mal bestens vorbereitet, wie ich denn dann mich jetzt bei der Polizei für ein duales Studium bewerben kann. Ich weiß nicht, wie es Ihnen geht, liebe Hörerinnen und Hörer. Ich glaube, wir haben einen guten Einblick heute erhalten vom unserem Kriminaldirektor Matthias Schwarze, der uns mal einen kleinen Einblick gewährt hat, wie denn eigentlich so dieses Bewerbungs- und Auswahlverfahren aussieht, wie sich dann so eine Ausbildung bzw. ein duales Studium gestaltet. Lieber Matthias, vielen, vielen Dank. Das war wirklich sehr hilfreich und ich kann einfach nur die jungen Menschen dazu ermutigen, sich auf eurer Homepage, magst du mir die Homepage mal sagen?
0: polizei-studium.de.
1: Vielen Dank. Doch mal umzuschauen und zu gucken und zu sagen, Mensch, das interessiert mich, da bewerbe ich mich. Apropos bewerben, wie ist denn das mit irgendwelchen Fristen?
0: Ja, es gibt natürlich Fristen. Also wenn man nächstes Jahr bei uns studieren möchte, dann sollte man sich bewerben. Die Frist steht noch nicht so hundertprozentig fest, aber ich würde mal so sagen, wenn man zur Fachoberschule möchte, wir bieten natürlich auch die Möglichkeit, mit einem Realschulabschluss bei uns einzusteigen, in Kooperationen mit Schulen in Niedersachsen, 10 Stück, kann man bei uns in der FOS einsteigen, macht dann ein Praktikum und bei der Polizei und kriegt einen sicheren Studienplatz für in 2 Jahren.
1: Ja.
0: Und wenn man direkt ins Studium will, wenn man schon Fachhochschulzugangsberechtigung hat, dann sollte man sich so bis Mitte Februar überlegt haben, dass man bei uns anfangen möchte. Und dann kann man im September starten. Also ihr könnt euch jetzt schon bewerben.
1: Toll. So, also, wer immer Interesse hat, möge sich doch jetzt das gleich mal anschauen und sich überlegen, ob denn dann nicht eine Ausbildung oder ein Studium bei der Polizei für ihn oder für sie das Richtige ist. Lieber Matthias, vielen, vielen lieben Dank. Ich finde, wir können gar nicht genug für Auszubildende, egal welcher Sparte, werben, aber mir liegt, ehrlich gesagt, sowohl Polizei als auch Feuerwehr, eigentlich liegt mir alles irgendwie am Herzen. Und ich freue mich einfach sehr, dass du dir die Zeit genommen hast, um uns mal so ein bisschen aufzuklären, denn ich weiß von ganz vielen jungen Leuten, die so ein kleines bisschen Angst davor haben, dass sie das ein oder andere nicht bestehen. Ich glaube, diese Angst, die konntest du allen nehmen. Vielen, vielen Dank.
0: Sehr gerne. Schaut euch das auf der Homepage an. Dort ist alles beschrieben. Dort gibt es Videos und alle Informationen. polizei-studium.de. Ich freue mich, euch zu sehen.
1: Was das Herz begehrt. Ich habe mich gefreut, dich zu sehen. Ja, liebe Hörerinnen und Hörer, mehr Informationen gibt es wie immer auf unserer Homepage auf stadtradio-göttingen.de, wenn Sie uns denn dann nicht sowieso eingeschaltet haben auf der 107,1. Sie wissen, dass Sie uns dort immer empfangen können und natürlich auch über den Livestream. Dort finden Sie auch alle anderen Informationen über andere Bürgerfunksendungen, die medienpädagogischen Projekte. Wenn Sie aber nur einmal täglich über alles Wissenswerte informiert werden möchten, abonnieren Sie gerne unseren kostenlosen WhatsApp-Kanal. Den hat übrigens die Polizei auch. Auch den können Sie abonnieren, damit Sie auch dort immer auf dem Laufenden sind, was denn dann so passiert. Ich persönlich würde mich sehr freuen, wenn Sie auch beim nächsten Mal wieder reinschalten zu Martinas Plauderstunde kurz und gut. Bleiben Sie bis dahin gesund und bleiben Sie vor allen Dingen interessiert. Auch ich freue mich wie immer riesig auf Sie. Ihre Martina Frege-Filbier.
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2: Einen wunderschönen guten Tag und herzlich willkommen zum Wochenendmagazin Mittendrin kompakt mit dem Wichtigsten aus den Landkreisen Göttingen und Northeim. Sie hören das Stadtradio Göttingen auf der 107,1. Mein Name ist Carsten Gref und ich begleite Sie durch die kommende Stunde. Ich freue mich sehr, dass Sie eingeschaltet haben. Unsere Themen in der nächsten halben Stunde werden unter anderem lyrisch. Tina Fiebiger ist mit Annalena Markus und Alexina Ludorf im Gespräch über den Saisonstart im Literarischen Zentrum. Politisch. Harald Wegener möchte für die Wählergemeinschaft Landkreis Göttingen in den Landrat einziehen. Und sportlich. Wir blicken auf den Göttinger Erfolg bei der Rope Skipping EM in Norwegen. In die Stunde starten wir jetzt aber mit Musik, und zwar mit Virtual Insanity.

0: Unter freiem Himmel beflügelte am Donnerstagabend die Poesie zum Saisonstart des Literarischen Zentrums. An die Kopfhörerlesung auf dem Nikolaikirchhof schließt sich im September ein weiteres Kapitel in der Reihe Climate Care an. Im Gespräch über einen literarischen Nachruf auf die Artenvielfalt. Zu Gast im Literaturhaus ist auch Judith Herrmann mit ihrer Spurensuche zur NS-Vergangenheit ihres Großvaters. Mit Annalena Markus und Alexina Ludorf hat Tina Fiebiger auch den Saisonstart für das junge Literarische Zentrum gesprochen.
1: Annalena, ihr setzt auch eure Reihe Climate Care fort. Ja. In dem Fall geht es um einen Nachruf auf die Artenvielfalt und eine Anthologie über 19 ausgestorbene Arten.
2: Ja, genau. Auch da versuchen wir etwas aufzuspannen, denn wir haben einmal den Autor und Herausgeber Matthias Jügler zu Gast und die Göttinger Naturschutzbeauftragte Britta Weilbrunn. Das, was wir da aufzuspannen versuchen, ist einmal die leider schon verloren gegangenen Arten einmal ins Leben zu rufen. Das ist das, was die Fiktion kann und wo sich ganz herausragende AutorInnen in dem Buch Wir dachten, wir könnten fliegen, sich dem widmen. Da schreibt Iris Wolf und T.C. Boyle und es gibt ganz fantastische AutorInnen, die sich da jeweils einer ausgestorbenen Art annehmen. Also das geht von der Stellerschen Seekuh über den Wolkenleopard und den hawaiianischen Berghibiskus und die Bananenpalme hindurch. Und die werden in der Fiktion, in der Geschichte nochmal zum Leben erweckt, auf ganz unterschiedliche Arten. Und diese 19 Geschichten zu lesen, das macht einerseits sehr viel Freude, weil es so literarisch wunderbar gebaute Texte sind. Andererseits macht es einem auch sehr bewusst, was da unwiederbringlich verloren gegangen ist. Und deswegen ist das bei uns auch ein Nachruf auf diese Artenvielfalt, die schon verloren ist. Und wir hoffen uns dann mit der Biologin Britta Weilbrunn einen Blick darauf werfen zu können, was wir jetzt noch machen können mit der Artenvielfalt, die noch da ist. Also wo sind die Stellschrauben, an denen wir drehen können, um Artenvielfalt, Naturschutz zu bewahren? Was können jeder Einzelne hier auch in der Region tun? Und was gibt es auch für Arten hier in der Region, die vom Aussterben bedroht sind und um die wir uns kümmern müssen?
1: Judith Herrmann macht jetzt eine Spurensuche in ihrer Familiengeschichte. Also familiäre Leerstellen aus der Nazi-Zeit.
2: Genau, Judith Herrmann befragt erst einmal Orte und auch ihre Familie, ihre Mutter und versucht, dieser großen Leerstelle ihres Großvaters ein bisschen näher zu kommen und auf die Spur zu kommen. Und das tut sie mit dem ganz typischen Judith Herrmann-Sound, den man aus ihren anderen Texten, glaube ich, sehr gut kennt, in dem es nicht darum geht, Leerstellen nahtlos aufzufüllen und festzunageln, sondern es darf ambivalent bleiben bei Judith Herrmann, es darf ein bisschen im Graubereich bleiben, es darf in der Schwebe bleiben, wo die Fiktion Möglichkeiten bietet, aber nicht letztgültige Antworten versucht zu geben. Und das macht Judith Herrmanns Schreiben, glaube ich, aus. Mit diesem Ansatz widmet sie sich eben auch dieser autobiografischen, autofiktionalen Geschichte ihres Großvaters an, der über unterschiedliche Stationen gereist ist, denen sie dann nachfolgt und versucht, diesem schemenhaften Großvater näher zu kommen.
0: Das war Tina Fiebiger im Gespräch mit Annalena Markus und Alexia Ludorf mit einem Ausblick auf das Programm des Literarischen Zentrums im September. Weitere Informationen finden Sie auf unserer Homepage unter www.stadtradio-göttingen.de.

0: Er ist nominiert von der Wählergemeinschaft Landkreis Göttingen, hatte zuvor Verwaltungserfahrung als Bürgermeister Hannmündens und will nun Landrat für den Landkreis Göttingen werden. Harald Wegener hat im Gespräch mit Lasse Dreier einen Einblick in sein politisches Vorhaben gewährt.
1: Herr Wegener, es freut mich auf jeden Fall, dass Sie Zeit gefunden haben, hier bei uns im Stadtradio persönlich vorbeizukommen. Ich würde Sie jetzt einfach mal als erste Frage fragen, ob Sie grundsätzlich ganz kurz etwas aus Ihrer Vergangenheit anreißen können. Also Sie waren ja auch zum Beispiel schon, hatten ja schon Bürgermeistererfahrung in Hannmünden. Und dann ist meine Frage, wo ungefähr kann man sich verorten? Von wo kommen Sie her, für die Leute, die Sie jetzt noch nicht kennen?
2: Ja, zunächst vielen Dank für die Einladung. Ich freue mich, heute hier im Studio vom Stadtradio sein zu dürfen. Und mein Hintergrund ist tatsächlich der, dass ich auf einem kleinen Dorf aufgewachsen bin und dort auch wohne in einem sehr alten Fachwerkhaus. Und was mir immer am Herzen gelegen hat und was meine politische Laufbahn auch beflügelt hat, das war tatsächlich das Handwerk, dem ich auch nach wie vor sehr nahe stehe. Und über das Handwerk bin ich dann auch in den Schuldienst gekommen und habe dann Schülerinnen und Schüler in der Berufsschule in Einbeck unterrichten dürfen. Und dann hat sich meine politische Laufbahn verdeutlicht dahingehend, dass ich Bürgermeister der Stadt Hannmünden geworden bin.
1: Können Sie mir erklären, wie ist dann der Hang zur Politik so gekommen? Wie ist das entstanden?
2: Ja, ganz ursprünglich haben wir uns getroffen und wollten mit den Freien Wählern als unabhängige Kraft durchstarten. Und ich bin dann als Landratskandidat angetreten und musste mit Erstaunen feststellen, dass es eben tatsächlich ab Landesebene Parteistrukturen bedarf, um überhaupt antreten zu dürfen. Aber dennoch bin ich bei den Freien Wählern geblieben, bin aber jetzt kürzlich ausgetreten aus Entwicklungsgründen, die ich jetzt an dieser Stelle nicht weiter ausführen möchte.
1: Jetzt sind Sie nominiert worden, einstimmig von der Wählergemeinschaft?
2: Die Wählergemeinschaft Landkreis Göttingen tritt in allen Wahlkreisen an. Und bei der Aufstellungsversammlung hat man sich entschieden, mich als Kandidaten zu unterstützen. Und das ehrt mich und das freut mich, dass dieses Vertrauen von Seiten der Wählergemeinschaft da ist. Und ich kann nur den Appell an alle unschlüssigen Wählerinnen und Wähler richten und auch diejenigen, die möglicherweise aus Verdruss vielleicht linke und rechte Ränder ins Auge fassen, dass man davon Abstand nimmt und demokratische Werte tatsächlich durchgängig berücksichtigt. Und wir sehen uns tatsächlich dort in der Mitte, ohne Parteibuch, und das ist wesentlich. Und von daher würde ich mich freuen, wenn die Wählergemeinschaften von allen Wählerinnen und Wählern deutlich mehr Berücksichtigung bekommen als bei den letzten Wahlen. Als Landrat kandidiere ich das erste Mal tatsächlich.
1: Was ist Ihre grundlegende Motivation, jetzt hier als Landrat in dieser Stelle was bewegen zu können? Also was möchten Sie auf jeden Fall ändern? Wo sehen Sie Behandlungsbedarf?
2: Also ich möchte zunächst ein gutes Miteinander fördern, sowohl im Rat, im Kreistag und natürlich auch letztendlich bei den Mitarbeiterinnen und Mitarbeitern in der Verwaltung. Da hat es ja zuletzt unrühmliche Entwicklungen gegeben. Und da würde ich sicher jemand sein, der allen auch dort die Hand reicht und wir einfach gemeinsam schauen, wie wir als Dienstleister für die Bürgerinnen und Bürger auch positiv wahrgenommen werden, damit sich das Bild des Landkreises auch in der Region deutlich schärft.
1: Wie würden Sie noch sagen, könnten Sie das Leben der Bürger hier im Landkreis verbessern?
2: Wir müssen die Energiegewinnung so gestalten, dass sie für alle Bürgerinnen und Bürger zur Verfügung steht. Und wir müssen auch über Bürgergenossenschaften nachdenken, damit die vor Ort erzeugte Energie Verwendung findet, ohne dass die Energiekonzerne die alleinigen Profiteure davon sind.
1: Da wollte ich auch auf jeden Fall noch auf den sozialeren Aspekt eingehen. Da können wir gerne auch direkt gleich anschließen, wenn Sie möchten. Was möchten Sie da bewegen auf der sozialen Ebene hier im Landkreis?
2: Also es ist ja grundsätzlich so, dass die Bürgerinnen und Bürger, die möchten, dass eine Verwaltung funktioniert. Die möchten, dass der Bus kommt, die Straße in Ordnung ist und dass natürlich auch ein Arzttermin zu bekommen ist. Es gibt Pflegeangebote für die Eltern und es gibt eben auch für junge Familien ganz wahrnehmbar die Situation, dass es sich lohnt, hier im Landkreis Göttingen sich niederzulassen. Und auf dem sozialen Aspekt, wenn man jetzt mal Kita und Schule herauskristallisiert, dann ist es eben wichtig, dass man bezüglich der notwendigen Gebäudeinfrastruktur die Bestandsaufnahme der jeweiligen Gebäude vollzieht, um auch zu wissen, wann es Sanierungen gibt, die anstehen. Und man muss auch den Menschen vor Ort erklären, warum vielleicht die ein oder andere Investition nicht ad hoc vollzogen werden kann, weil die Gelder nicht da sind. Aber schlecht ist es aus meiner Sicht, wie es in der Vergangenheit hier und da passiert ist, dass man diese Transparenz nicht walten lässt, sondern im Grunde genommen die Bürgerinnen und Bürger mit Unverständnis einfach stehen lässt. Und das ist keine Wertschätzung gegenüber den Bürgerinnen und Bürgern.
0: Das war ein Gespräch von Lasse Dreier mit dem Landratskandidaten Harald Wegener. Er wurde von der Wählergemeinschaft Landkreis Göttingen einstimmig als Kandidat nominiert. Das Gespräch in voller Länge ist auf unserer Homepage unter www.stadtradio-göttingen.de abrufbar.

0: Bei der Rope Skipping EM in Norwegen in diesem Monat haben sie abgeräumt. Das Team des TV Röhringen hat den eigenen Medaillenschrank erweitert. Neu bei einer EM war dieses Jahr Feline Gräber. Sie ist bis in die Finals gekommen. In einer Disziplin, die schwierig auszusprechen ist.
1: Die heißt Double Dutch Pair Freestyle. Mir hat Feline erklärt, was die Kategorie ausmacht.
2: Also beim Double Dutch Pair Freestyle ist es so, dass zwei Leute so zwei große Seile schwingen und währenddessen die anderen zwei Leute im Seil unterschiedliche Tonübungen machen.
1: Ja, ihre Teamkollegin, die holten sogar Medaillen. Unter anderem wurden Marlene Gaja, Annika und Svenja Reinhardt und Lilith Schultheiß im Double Dutch Pair Freestyle Europameisterin. Für Feline war es aber auch ohne Titel eine schöne Erfahrung.
2: Super schön, alle sehr Kameradschaft und alle Nationen sehr miteinander vereint und wir haben auch viele neue Leute kennengelernt. Es war sehr schön und die Stimmung generell war einfach echt toll.
3: Du bist ja, oder ihr seid ja als Team Vierte geworden in den Finals. Wie groß war die Anspannung so im letzten oder im entscheidenden Sprung?
2: Sehr groß, als er dann geschafft war die Erleichterung auch dementsprechend sehr groß und wir haben uns sehr gefreut und es war einfach schön, dann nach dem harten Training abliefern zu können und sich dann so auch so erleichtert zu fühlen, dass man es geschafft hat.
1: Doch wie geht es weiter? Im nächsten Jahr steht die WM im Sommer wieder in Norwegen an. Vorher müssen sich die Teams aber über regionale und nationale Wettbewerbe qualifizieren.
0: Das war ein Beitrag von Nico Mader. Die Ropeskipper treten übrigens häufig in der Region auf, unter anderem gelegentlich bei der BG Göttingen.

Das war Mando Diao mit Black Saturday und damit ist die Halbzeit dieser Sendung auch schon angebrochen. Sie hören mittendrin kompakt im Stadtradio Göttingen auf der 107,1. Mein Name ist Carsten Gref und ich begleite Sie nach wie vor durch diese Sendung. Gleich geht es hier kommunalpolitisch weiter, denn Till Jonas Hampe von der Partei Volt stellt seine Pläne für die Landratskandidatur vor. Außerdem geben wir einen Programmausblick für die Vortragsreihe Wissenschaft beim Göttinger Literaturherbst und Steffen Schott von der Wählergemeinschaft GUT erklärt die Beweggründe seiner Bürgermeisterkandidatur in Roßdorf. Zunächst gibt es aber erstmal wieder Musik und zwar Mad World von Tears for Fears.

Er ist noch keine 30 Jahre alt, in der Region aufgewachsen und kandidiert nun als Landrat für den Kreis Göttingen. Till Jonas Hampe von Volt rückt dabei etwa die Themen Kultur- und Sportförderung, Energie- und Mobilität in den Mittelpunkt. Aber auch das Thema Bauen und Wohnen steht weit oben auf der Prioritätenliste, wie Annika Quentin im

0: wie er Annika Quentin im Interview erzählt hat.
1: Also natürlich ist das große Thema dabei bezahlbares Wohnen. Und bezahlbares Wohnen entsteht nicht einfach aus dem luftleeren Raum, sondern entsteht gerade bei baulichen Angelegenheiten dadurch, dass man schaut, dass wirklich bei großen Bauprojekten ein Teil des neu entstehenden Raums eben auch bezahlbar ist. Und das kann man zum Beispiel, indem man den Anteil daran, wie viel Sozialbau, wie viel kostengünstiger Wohnraum entstehen muss, wenn ein großes Bauprojekt umgesetzt wird, damit kann man das regulieren. Und da kann man natürlich schauen, welche Förderungen sind möglich. Und das ist da auch wirklich ein großer Anteil, dass man oft Gelegenheit hat, gerade für den ländlichen Raum von Bundesseite, von Landesseite, von EU-Seite, Gelder abzurufen, die dafür da sind, eben Wohnraum zu erschließen, Wohnraum zu schaffen. Wichtig dabei ist, dass wir nicht einfach wahllos weiter in die Breite bauen. Das geht auch einfach nicht. Sondern dass auch Nachverdichtung da ein großer Punkt sein muss, dass man sagt, wo befindet sich bereits versiegelte Fläche, wo kann man noch ein Gebäude ausbauen.
2: Volt setzt einen Schwerpunkt beim Bereich Verkehr, vor allem auf den öffentlichen Nahverkehr und das Radfahren. Was muss denn passieren, damit auch Menschen im ländlichen Raum sagen, ich lasse heute mal mein Auto stehen und ich nehme den Bus?
1: Was passieren muss, ist, dass es sich tatsächlich lohnt, das Auto stehen zu lassen und den Bus zu nehmen. Die Busverbindungen sind, sagen wir mal, mindestens schwierig im Regelfall. Um da einen Ausbau zu schaffen, ist natürlich so, dass alle sagen, ja, es muss besser werden. Um Verbesserungen zu ermöglichen, ist ganz klar die erste Frage das Geld. Wo kommt das Geld her? Und da müssen wir Land und Bund in die Pflicht nehmen, dass wir diesen Ausbau umsetzen können. Das ist das Erste. Das Zweite ist, die Schiene ist zwar ein sehr zuverlässiges Verkehrsmittel, wenn einem die Zeiten egal sind, aber ansonsten wird es halt oft schwierig. Es ist schon so, dass im Landkreis ja gar nicht alles irgendwie mit der Schiene abgedeckt ist, sind nur ganz wenige Orte. Und das bedeutet, die Busse müssen da irgendwo zentral sein. Wer aber schon mit den größeren Überlandbussen gefahren ist, weiß, das sind dann oft Linien, die selten fahren, die dann aber dafür überall halten müssen. Und da wird es nötig sein, eben konkret nachzuschauen, zu welchen Zeiten wird was angefahren, müssen diese Linien immer identisch bleiben.
2: Der ÖPNV und Fahrräder sind ja auch ein wichtiger Beitrag zur Verkehrswende. Ein weiteres wichtiges Thema beim Thema Klima und Energie ist ja auch Windkraft. Es gibt auch im Landkreis Göttingen viele Bürgerinitiativen, die sich gegen Windkrafträder bei Ihnen im Ort einsetzen. Wie würden Sie diesen Menschen begegnen?
1: Begegnen sollte man diesen Menschen einerseits mit Verständnis für Sorgen und andererseits hart gegen Propaganda, die es in dem Bereich gibt. Es werden Behauptungen aufgestellt darüber, was Windkraft alles so tut, die mehr als besorgniserregend sind. Es gibt zum Beispiel wiederkehrend das Narrativ, dass wenn Windkraftanlagen in der Nähe stünden, es gefährlicher wäre als ein Atomkraftwerk. Ich weiß nicht, wo das herkommt, aber das ist einfach völlig wahrheitsverzerrend und auch einfach falsch. Das heißt nicht, dass alle Leute, die sagen, hey, ich mache mir Sorgen, Propagandisten sind. Das stimmt einfach nicht. Was stimmt ist, dass Sorgen, wenn sich solche Dinge verändern, erstmal natürlich sind. Aber eine aktive Aufklärung, aktive Beteiligung, Chancen zum Mitreden, das ist eine gute Sache. Es ist so, dass sehr häufig die Leute, die ganz, ganz gesprächsführend sich immer daran beteiligen und sagen, Windkraft ist so ein großes Problem für die Region, das verschandelt die Landschaft, das ist alles ganz furchtbar. Häufig Leute sind, die ein eigenes ökonomisches Interesse daran haben, dass Windkraft nicht kommt. Ein anderes Ding ist, dass eine wirtschaftliche Beteiligung an neu entstehenden Windkraftanlagen oft dazu führt, dass Leute sehr viel bereiter sind. Dann ist das jetzt so, dass das hier gebaut wird, das ist ja erstmal eine gute Sache.
2: Volt bezeichnet Kultur und Sport ausdrücklich als, Zitat, Rückgrat des gesellschaftlichen Zusammenhalts, gerade in ländlichen Regionen. Gleichzeitig gehören ja Kultur und Sport häufig zu den Bereichen, bei denen als erstes gekürzt wird und die auch sehr, sehr stark von Ehrenamtlichen getragen werden und eigentlich nur durch diese funktionieren. Wenn Sie jetzt hinter der Aussage von Volt stehen und sagen, Kultur und Sport sind das Rückgrat der Gesellschaft, was würden Sie dann als Landrat konkret dafür tun?
1: Diese Kürzung verhindern, das ist das Erste. Und nicht nur Kürzung verhindern, sondern es muss mehr Geld für die Vereine bereitgestellt werden. Es muss mehr Geld für Kultureinrichtungen da sein. Es muss mehr Geld dafür da sein, dass Sportvereine funktionieren. Wir leben in einer Zeit, in der der gesellschaftliche Zusammenhalt durch extreme Kräfte bedroht ist. wir leben auch in einer Zeit, in der sehr viel demografischer Wandel stattfindet, in der der Diskurs eine Form angenommen hat, wo beleidigend teilweise noch das Beste ist, was man bekommt, wenn man dann zumindest nicht aktiv bedroht wird. Das ist eine große Gefahr, die in unserem politischen Diskursraum einfach existiert. Begegnungsorte, wo Menschen mit verschiedener Herkunft, Menschen mit verschiedenen Lebensrealitäten aufeinandertreffen, sind der Ort, wo sich entscheidet, wie wir als Gesellschaft uns weiterentwickeln. Ich glaube, und da will ich jetzt einmal ganz konkret werden, wir leben in einer Zeit, in der Faschismus wieder einen Aufwärtstrend hat. Ich glaube, die beste Therapie gegen Faschismus ist die Begegnung mit anderen Menschen, die eine andere Lebensrealität haben. Das passiert nun mal entweder in einem Arbeitskontext oder privat. Und im privaten Raum passiert es bei Hobbys, bei Kulturveranstaltungen, passiert es im Sport. Und da Räume zu schaffen, dass Begegnung stattfindet, das muss eine der wichtigsten Prämissen der aktuellen Zeit sein, wenn es um politische Gestaltung geht.
0: Sie hörten einen Ausschnitt des Interviews von Annika Quentin mit Till Jonas Hampe von Volt. Er kandidiert im Kreis Göttingen für das Amt des Landrats. 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

0: Ab dem 2. Oktober ist es wieder soweit. Der Göttinger Literaturherbst findet dieses Jahr unter dem Motto Bewegt bleiben statt. Auch die Wissenschaft darf da natürlich nicht fehlen. Unsere Reporterin Lara Wachtmann war bei der Vorstellung des Programms für die Vortragsreihe Wissenschaft beim Göttinger Literaturherbst.
1: Göttingen ist die Stadt, die Wissenschaft. Deshalb dürfen wissenschaftliche Themen beim Göttinger Literaturherbst natürlich nicht fehlen. Schon seit 2007 gibt es die Vortragsreihe Wissenschaft beim Göttinger Literaturherbst. Auch in diesem Jahr finden vom 2. bis zum 10. Oktober viele verschiedene Lesungen in der Paulinerkirche statt. Durch die Vortragsreihe sollen wissenschaftliche Themen zugänglicher gemacht werden. Daher ist nach den Lesungen auch immer genügend Raum für Nachfragen und Diskussionen. Die wissenschaftlichen Vorträge sind nicht nur inhaltlich spannend, sondern in Göttingen auch etwas ganz Besonderes, wie Maria Jede erläutert.
2: Der Göttinger Literaturherbst ist das einzige Literaturfestival in Deutschland, was den Sachbüchern so eine eigene Reihe gibt. Und dass wir das eben mit den Max-Planck-Instituten machen können, die ja hier in Göttingen auch ganz prominent sind, ist natürlich auch ein großer Vorteil für uns, weil die auch nochmal andere Connections quasi haben als wir, als reines Literaturfestival. Und dass wir dann ForscherInnen aus ganzer Welt halt hier haben können, also auch ForscherInnen jetzt, die in Oxford promovieren oder auch aus Amerika, das ist für uns natürlich auch mal ganz spannend.
1: Bei dem wissenschaftlichen Programm geben Forscher aus aller Welt Einblick in ihre Forschungen. Dabei finden verschiedene wissenschaftliche Disziplinen wie Mathe, Physik oder die Sozialwissenschaften ihren Platz. So werden unter anderem Bücher mit Themen wie das Universum, Fledermäuse oder Evolutionstheorien vorgestellt und diskutiert. In diesem Jahr gibt es zudem einen besonderen Fokus auf die Gebiete Gesellschaft und Politikwissenschaften. Es werden Problemstellungen wie Einsamkeit oder künstliche Intelligenz thematisiert und auch das Thema Demokratie hat in diesem Herbst einen besonderen Platz im Programm. Chris Koffri vom Max-Planck-Institut für Sozialwissenschaften und Politikwissenschaften empfindet dies als besonders wichtig.
3: Weil ganz viele Leute sich ganz viele Sorgen machen. Also überall auf der Welt sehen wir, dass die Demokratie, die Demokratien, die wir kennen, anfangen zu bröckeln. Und wenn sie die Autoren hier recht haben, dann tun sie das von innen.
1: Im Rahmen der Vortragsreihe wird seit 2014 die Science Communication Medaille verliehen. Die geht dieses Jahr an den deutschen Philosophen Philipp Hübel, der sein Buch Moralspektakel auch im Göttinger Literaturherbst vorstellt und sich seit Jahren dafür einsetzt, komplexe wissenschaftliche Themen zugänglich zu vermitteln. Birgit Krummheuer vom Max-Planck-Institut für Sonnensystemforschung hat mir erklärt, was hinter der Science Communication Medaille steckt und worauf es bei der Auswahl des Gewinners ankommt.
4: Die Science Communication Medaille, die wird jedes Jahr vom Wissenschaftlichen Beirat der Vortragsreihe verliehen, immer an eine Forscherin oder einen Forscher, der sich verdient gemacht hat, um die Vermittlung wissenschaftlicher Inhalte an eine breite Öffentlichkeit. Da achten wir immer darauf, dass es jemand sein soll, der schon über viele Jahre das wirklich zu einem wichtigen Thema für sich gemacht hat und zum Beispiel viele Bücher geschrieben hat oder oft in den Medien ist und auch wirklich komplexe Themen für eine allgemeine Öffentlichkeit herunterbricht.
1: Wissenschaft für jeden steht bei den Vorträgen immer im Fokus. Die Besucher des Literaturherbstes können sich also auch in diesem Jahr auf viele spannende und lehrreiche Lesungen und Diskussionen bei der Vortragsreihe Wissenschaft beim Göttinger Literaturherbst freuen.
0: Das war ein Beitrag von Lara Wachtmann. Und sie findet, dass das Programm in diesem Jahr besonders spannend ist.

0: Er möchte für das Wohl der Bürger einstehen, ohne Parteibrille. Steffen Schott tritt für die Wählergemeinschaft GUT, gemeinsam und transparent für die Gemeinde Roßdorf, zur Bürgermeisterwahl an. Was in seinen Augen aktuell in der Gemeinde falsch läuft, wie er das ändern möchte und welche Schwerpunkte er setzen würde, hat er im Interview mit Benita Heukamp besprochen. Sie hören nun einen Ausschnitt aus dem Interview.
1: Stellen Sie sich doch gerne einmal zu Beginn kurz vor.
2: Mein Name ist Steffen Schott. Ich bin seit knapp 5 Jahren Roßdorfer. Ich komme ursprünglich aus Flensburg. Ich habe 2 abgeschlossene Studiengänge. Ich bin zum einen studierter Gymnasiallehrer und zum anderen Journalist und Medienökonom. Und ja, bin Vater von 2 kleinen Kindern, bin verheiratet mit meiner Frau Stefanie. Unsere Kinder heißen Carla und Till, sind 1 und 4 Jahre alt und ja, wir sind eben seit einiger Zeit in Roßdorf und fühlen uns da wohl.
1: Was mögen Sie an Roßdorf besonders gerne?
2: Grundsätzlich gefällt uns von Anfang an, dass wir, sag ich mal, zumindest mal oberflächlich betrachtet eine gute Infrastruktur haben mit guten Einkaufsmöglichkeiten und jetzt gerade mit Blick auf die Kinder auch eine gute Versorgung mit Krippen und Kindergartenplätzen. Das kann man, glaube ich, so uneingeschränkt so sagen. Und wenn ich dann so ein bisschen mehr überleite so zu meinen politischen Ideen und Themen und Dingen, die mir dann im Umkehrschluss dann auch negativ auffallen über die Zeit, kann ich sagen, dass ich glaube, insgesamt einfach noch Luft nach oben ist. Ne? Denn es geht ja nicht nur darum, irgendwo zu wohnen, wo man gut einkaufen kann und wo es Kindergartenplätze gibt, sondern wo das insgesamt das Zusammenleben in der Gemeinde und auch eben in der ganzen Gemeinde möglichst gut aufgestellt ist.
1: Da kommen wir gleich nochmal drauf. Sie haben jetzt ja schon auch in der Vorstellung anklingen lassen, Sie möchten Bürgermeister werden. Was hat Ihren Entschluss dazu gefestigt?
2: Ich werde dadurch motiviert, dass ich, sag ich mal, grundsätzlich jemand bin, der Lust hat, sich da, wo er sich bewegt, einzubringen mit Ideen und Anregungen zur Optimierung und dass ich da in Roßdorf einfach schon gute Erfahrungen gemacht habe. Also ich habe beispielsweise angestoßen, dass es letztlich dann offiziell laufend und finanziert über das Familienzentrum, aber durch meinen Impuls ein Vater- und Kind-Wochenende gab, das wir kurz nach Ostern in diesem Jahr durchgeführt haben. Das war eine schöne Sache für ungefähr, bin jetzt mit der genauen Zahl unsicher, aber ungefähr 20 Personen waren wir, also Väter und Kinder. Ich würde jetzt sagen, dass das, also Erfolgsgeschichte ist natürlich nach einmal ein bisschen groß gegriffen, aber es gibt jetzt also schon Überlegungen, das fortzusetzen, vielleicht auch ein bisschen größer zu machen. Und das ist eben so ein kleines Beispiel dafür, wie ich ticke, wie ich Lust habe, mich einzubringen und das setze ich fort.
1: Das klingt jetzt so durch, als wären Ihnen so gemeinschaftliche Veranstaltungen in Roßdorf wichtig, also Veranstaltungen, wo die Leute mal zusammenkommen.
2: Absolut, ohne Frage. Und diese Gedanken kann man sicherlich auch weiter spinnen. Es gibt natürlich Angebote, es gibt Kirmesveranstaltungen, es gibt ein Sommerfest am Familienzentrum etc. Aber grundsätzlich, ja, haben Sie recht, ich habe Lust auch in diesem Bereich, im kulturellen Bereich allgemein Dinge weiter anzustoßen. Ja, ich glaube, dass das gut ist für uns, dass das das Leben bereichert, das Leben lebenswerter macht. Und da können wir ganz viele unterschiedliche Dinge noch für die Zukunft überlegen und ausprobieren etc. Aber es ist sicherlich auch nicht das Einzige. Ne? Also ein weiteres Projekt, das ich beruflich federführend mitgestalte, ist ein neues Magazin für Roßdorf, das heißt Mein Roßdorf. Bereichert die Gemeinde, denke ich auch. Ich habe sehr positive Rückmeldungen. Wir haben da einen bisschen anderen Ansatz als das etablierte Magazin Roßdorf aktuell und erzählen wirklich redaktionelle Geschichten, rücken mal den einen oder anderen Verein in den Mittelpunkt, die eine oder andere Person, die was Erzählenswertes hat, das Ehrenamt etc. Ne? Sind auch bewusst in allen Ortschaften und insofern kann ich glaube ich sagen, dass ich mich jetzt schon gut einsetze für das Thema Kommunikation in der Gemeinde und ich glaube, dass das auch weiter eins sein wird und auch ein politisches Thema ist, denn es gibt schon, so wie ich das höre, relativ viel Frust in der Gemeinde darüber, wie kommuniziert wird. Also dass es beispielsweise jetzt vor kurzem eine neue Baustelle gab und die Leute morgens zur Arbeit fahren und dann sehen, hier komme ich nicht weiter, was ist denn hier los? So, also ich denke, dass man Kommunikationsfluss in der Gemeinde verbessern kann, indem man da auch nochmal neu denkt, welche Kanäle sind hilfreich. Ist es vielleicht eine Roßdorf-App? Sind es vielleicht Newsletter, Podcast-Formate, wie auch immer? Also ich glaube, da ist ein Bereich, wo wir einfach besser werden können in Roßdorf.
1: Neben der Kommunikation mit den Bürgern, was wären da noch so Ihre Anliegen? Also Sie kandidieren jetzt ja auch für die Wählergemeinschaft Gut für Roßdorf. Vielleicht können Sie da einmal kurz umreißen, wofür die überhaupt steht und dann nochmal auf Ihre Kernthemen zur Sprache kommen?
2: Die Wählergemeinschaft GUT trägt ihre wesentlichen Dinge im Namen. Also wir heißen gemeinsam und transparent für die Gemeinde Roßdorf. Das heißt, wir setzen uns dafür ein, dass politische Entscheidungen gemeinsam getroffen werden, also gemeinsam mit denjenigen, die von den Entscheidungen betroffen sind. Und wir setzen uns dafür ein, dass die Entscheidungsprozesse und die Entscheidungen transparent kommuniziert werden. Und das Ganze eben mit Blick auf die ganze Gemeinde. Im Umkehrschluss kann man natürlich daraus ziehen, dass wir denken, dass das zumindest in der Vergangenheit, ja, wir wurden vor 10 Jahren gegründet, so nicht der Fall war. Also ich kann mal noch ganz grundsätzlich dann vielleicht dazu sagen, dass ich glaube, dass nicht alle Entscheidungen, die aktuell im nicht öffentlichen Verwaltungsausschuss getroffen werden, dort auch getroffen werden müssten. Dass wir zum Beispiel unter dem Aspekt für mehr Transparenz sorgen können. Und da gibt es sicherlich auch noch weitere Themen.
0: Das war ein Interview von Benita Heukamp. Sie hat mit Steffen Schott, dem Bürgermeisterkandidaten der Wählergemeinschaft GUT, gesprochen. Er tritt bei der Wahl gegen den langjährigen Amtsinhaber Sören Steinberg von der SPD an. Eine vollständige Version des Interviews mit Schott können Sie auf unserer Website unter www.stadtradio-göttingen.de nachhören. Und damit ist unser Wochenendmagazin mittendrin kompakt für diese Woche auch schon zu Ende. Im Stadtradio geht es am Montag um 7 Uhr weiter mit dem Morgenmagazin mittendrin. Für Sie heute am Mikrofon war Carsten Gräf. Ich wünsche Ihnen noch ein schönes Restwochenende, machen Sie es gut und auf Wiederhören.

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0: Das hätte stundenlang noch so weitergehen können. Jürgen Riegel und an der Sirtaki Pale Pille.
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Ja, hallo und herzlich willkommen hier beim Stadtradio Göttingen zu der Sendung Sound Machine für heute Sonntag, dem 30. August. Ja, wie gesagt, wir verantwortlich für die Musikauswahl und für euch natürlich am Mikrofon, euer Dirk Kaufmann. Ja, schön, dass ihr eingeschaltet habt. Ein Blick so ein bisschen aus dem Studio hier in Göttingen. Draußen wird es schon so ein bisschen dunkel. Also der Herbst, der naht schon mit großen Schritten. Aber musikalisch, da haben wir einige schöne Sachen dabei. Zum einen Kevin Morby, der hat eine neue CD herausgebracht. Little Wild Open. Ich glaube, sein viertes Album ist es mittlerweile. Und daraus hören wir den Titel Da Young.

0: Scream It Out, ja, so der Titel von der guten Kiowa Scoff.
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0: Die Sound Machine hier vom Stadtradio Göttingen von 20 bis um 21 Uhr. Ja, die Gruppe Francis of Delirium, die hatten wir hier noch nicht dabei, haben wir jetzt gerne aufgenommen. Und zwar Grund ist jetzt ihre zweite LP, ihr zweites Album One One Poor Beauty. So der Titel des zweiten Albums. Die Gruppe Francis of Delirium und aus diesem neuen CD, aus dieser neuen Album, das der Titel Higher.

Corey mit Is This There Is. Das Ganze aus ihrer gleichnamigen EP aus dem letzten Jahr. Ja, eine unbekannte Band, ja, so unbekannt vielleicht auch nicht mehr. Dead Cap for Cutie. Sie haben ja auch schon ein paar Alben herausgebracht. Also den richtigen Durchbruch haben sie noch nicht geschafft. Vielleicht schaffen sie es mit ihrer neuen CD, mit ihrem neuen Album I Want You. Tower ist dieser Tage erschienen und bei uns jetzt hier bei uns im Programm die Gruppe Death Cap for Cutie, heute mit ihrem Titel Peep Talk.

Ja, bei den Oldies, da kommen wir zu einer Gruppe, die hatten wir hier schon öfters dabei, war auch so ein bisschen eine bekannte Gruppe von mir aus den 80er Jahren, Echo and the Bunnymen, und die haben letztes Jahr noch Alben herausgebracht, die ich so gar nicht kannte, und ein neues Album soll, glaube ich, dieses Jahr noch erscheinen. Ja, sie sind auch schon ganz schön alt geworden, wenn ich jetzt sage, der Titel, der heute kommt, der kommt aus dem Jahre 1980, Echo and the Bunnymen mit Rescue.

Der zweite Uli von einer Gruppe, Acapella, wie man nennen sie sich? Das war auch Musik aus dem Jahr 2004, No Kai, No Plane.

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1: Ja, das war eine neue Vorstellung und zwar die Gruppe, die heißt Agassi und die haben eine neue CD rausgebracht, ich glaube ihr Debütalbum Arcade Melodies und daraus der Titel My Favorite Batman. Ja, die Gruppe Faun, die haben auch eine neue CD rausgebracht, naja, ganz so neu ist sie nicht, aber ich habe sie jetzt erst entdeckt, aus dem Jahre 2025 oder 2026. Ja, schöne Musik von der Gruppe Faun und heute ihr Titel Belladonna.

Ja, unverkennbar die Stimme von Justin Sullivan mit seinen New Model Army und Burns Castle. Ja, so ein bisschen elektronische Musik vielleicht noch zum Abschluss dieser Sendung. The Cassandra Complex mit Old Boys Network.

Das war sie schon wieder, die heutige Ausgabe der Sound Machine. Für heute Sonntag, den 30. August und das Ganze natürlich hier vom Stadtradio Göttingen. Auf die kommende Sendung braucht ihr gar nicht lange warten. Die gibt's nämlich schon am kommenden Sonntag, also heute in einer Woche. Das ist dann der 6. September hier vom Stadtradio Göttingen von 20 bis um 21 Uhr. Der Kaufmann sagt bis dahin Tschüss und Goodbye und hier noch etwas Musik von Trisomie 21, Personal Feelings und das Ganze mit ihrem Techno-Mix.

Hey, hey, hier ist wieder Playing with Fire. Ich bin der Cowboy und hier geht's um Rock, Metal und auch ein bisschen Punk. Jo, mit Punk fangen wir mal an. Und zwar mit der deutschen Band Trommelfeuer. Ist ein Demo-Track aus 2024. Ja, und das Lied ist gegen, ja, sämtliches Faschogesocks, Nazi-Abschaum und was auch immer, nennt sich, also das Lied nennt sich Traditionär.

Das war ein Trommelfeuer mit Traditionär. Das war eigentlich noch so ein Intro drauf, aber so dieses Geschwurbel von solchen Leuten, das hört man so schon oft genug, das muss ich hier nicht auch noch spielen. Was ich aber spiele, ist halt noch ein Lied gegen das Faschogesindel. Das ist auch eine deutsche Band, und zwar Creator, von ihrem 1990er Album Comb of Souls, und da kommt jetzt People of the Lie.

Ja, das war auch nochmal ein kleiner Schlag gegen das braune Lumpenpack. Das war ein Creator mit People of the Lie. Okay, als nächstes dann, ja, leider wieder eher was Trauriges, muss man ja sagen. Und zwar einfach ein kleiner Nachruf für Frank Beard von ZZ Top, klar. Der ist ja leider auch am 17. August auf eine andere Seite gegangen. Und deswegen spielen wir jetzt mal ja, von ZZ Top ein kleines Lied. Und zwar von 1990, die Scheibe Recycler. Da kommt jetzt das Lied 2000 Blues. Und das passt auch irgendwie sehr gut, finde ich.

Das war ein ZZ Top mit 2000 Blues. Ja, Rock and Peace, Frank Beard. Ich würde sagen, ich spiele auch noch ein kleines Cover von This Little Old Band from Texas. Ja, und das macht Joan Jett. Joan Jett and the Blackhearts. Das ist von ihrem 1990er Album The Hit List. Und das Lied ist, ja, Tush.

Das waren Joan Jett and the Blackhearts mit dem ZZ Top Cover Tush. Ja, wie gesagt nochmal, Frank Beard, Rock in Peace. Immerhin 77 Jahre alt geworden und ja, die Welt wird trotzdem wieder ein bisschen dunkler. Aber es ist ja auch nicht alles schlimm, weil, ja, erzähle ich gleich. Ne? Erstmal spiele ich ein Lied und zwar von der schwedischen Band Tungsten X von ihrem 2012er Album Swedish Iron kommt jetzt das Titelstück.

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Das war ein Tungsten-Ex mit Swedish Iron. Ja, und deswegen kommt jetzt hier erstmal ein kleiner Geburtstagsgruß an den Sänger Dick Madsen. Happy Birthday, Brother. Okay, und der hat mir natürlich, eigentlich müsste ich ihm was schenken, aber der hat mir neulich was geschenkt, und zwar ein richtig geiles Heavy-Metal-Album. Und zwar von der Band Six Feet Under. Und jetzt bitte nicht verwechseln mit diesem komischen Groove-Gedöns aus den Staaten. Nein, ich meine natürlich die schwedische Heavy-Metal-Band Six Feet Under. Das Album ist aus 1983, ist selbst betitelt, und das Lied, was jetzt kommt, heißt On The Road.

0: Das war ein Six-Feet-Under mit On the Road. Ja, nochmal vielen Dank an Dick Madsen und Happy Birthday, wie gesagt. Gut, als nächstes haben wir dann ein bisschen New Wave of British Heavy Metal. Wenn es auch aus den späteren Jahren ist, aber es ist eine der dienstältesten und besten und bekanntesten Bands. Die Rede ist von Raven. Und zwar ist das jetzt von ihrer 1991er EP Heads Up oder beziehungsweise Mini-Album. Das ist es ja. Ja, und da haben wir jetzt eine kleine Live-Version von einem ihrer größten Hits, nämlich All for One.
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Das ist ein Raven mit einer Live-Version vom All for One. Okay, wir machen gleich weiter mit ein bisschen New Wave of British Heavy Metal. Und zwar war da die Band Praying Mantis. Das ist von ihrem 81er Album Time Tells No Lies. Und das Lied heißt Rich City Kids.

Das waren Praying Mantis mit Rich City Kids. Ja, und wie gesagt, das ist vom Time Tells No Lies Album. Und ja, so heißt auch das nächste Lied. Ist zwar keine New Wave British Heavy Metal Band, aber die spielen diesen Stil, sie verehren diesen Stil, also sie leben diesen Stil, wenn man es so will. Die Rede ist von der japanischen Band Magnesium. Und das Lied ist 2004 für eine Single aufgenommen worden. Und ja, wie gesagt, Time Tells No Lies.

Time Tells No Lies von Magnesium. Ja, auf jeden Fall, die schaffen es wirklich, den alten Geist der New Wave of British Heavy Metal ein neues Leben einzurauchen. Na gut, dann auch was aus England, aber noch ein bisschen früher, und zwar aus 1975. Da war die nicht ganz unbekannte Band Black Sabbath. Ist von ihrem Sabotage-Album aus diesem Jahr und das Lied heißt Megalomania.

Das war ein Black Sabbath mit Megalomania, ja. Okay, dann geht's jetzt von Birmingham nach London zu den wunderbaren Girl School. Und zwar ist das von ihrem 81er Album Hit and Run, das Lied Future Flash.

Das war ein Girls' School mit Future Flash. Gut, als nächstes haben wir die deutsche Band Witchburner. Das ist von ihrem 2026er Album Black Raging Flames. Und das Lied heißt By Chains Severed.

0: Das waren Witchburner mit By Chains Severed. Ja, leider ist die Sendung auch schon wieder knapp vorm Ende.
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0: Das ist jedenfalls Playing with Fire auf Stadtradio Göttingen 107,1. Ich bin André Blankenstein, der Cowboy. Ja. Genau, und dann haben wir jetzt am Schluss nochmal ein bisschen Metal-Punk, und zwar von der australischen Band Iron Hawk. Das ist von ihrem Album Ritual of the Warpath aus 2022 und das Lied heißt Sanctimony.
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